Mann, wir müssen aber nach Asetzar sein. Haben nicht ein bisschen entstanden, aber Jesus sagt, der Fuß ist getreten in diesem Tisch. Mir habe ich, wir haben nicht kennengelernt. Wie bei Volase, Arkit